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0: Und wir danach, dass ein Aufkühlung ersicht für Anfangs der nächsten Woche. 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
2: 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Aktuell haben wir einen Batsch auf der Vorbundleihen, der dort der A1 Errichtung dreht, auf der Hecht vom Potterspiel. 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Steht auf der Pannenspur, hört also nicht allzu viel, für den Rest lebt es aber relativ gut.
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5: 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Plus de 20 répliques ont été ressenties depuis, rendant encore plus précaire et dangereux l'état de nombreux édifices dans le centre de Caracas, la capitale, et dans d'autres villes du pays. Enfin, ceux qui sont encore debout. Car les deux secousses ont provoqué l'effondrement de centaines d'immeubles et de maisons dans plusieurs régions du pays, des bâtiments qui se sont littéralement effondrés sur eux-mêmes, emprisonnant sans doute sous des tonnes de gravats des familles entières. La région de La Guaira, située au bord de la mer des Caraïbes, à 40 minutes au nord de Caracas, tout près de l'aéroport international, a été la plus durement touchée. Environ 500 équipes de secours sont mobilisées depuis mercredi soir pour extraire les victimes des décombres. Elles devraient être rejointes par des renforts venus du monde entier, notamment des pays européens. En attendant, certains habitants tentent par eux-mêmes de retrouver désespérément leurs proches en criant leur nom. Impossible donc pour le moment d'évaluer le nombre de victimes. 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
1: Nach dem Blick auf die Wetter, es gibt noch einmal mehr warm, mit 39 Grad Haut und 40 Grad mehr. Sonntag gehen Temperaturen leicht, manner heiß und es sind noch ein paar Rehendröpfchen zu erwarten, so Meteorologs. Eine mit solid Aufkühlung geht es dann von der Mäntisch an, mit 26 bis 28 Grad am Tag und 17 bis 19 an der Nacht.
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4: Mein aktuelles Spanngurt auf der A7 leihen in der Richtung Gersbrich auf der Höhe von der Opfertkirchbirsch. Der Spanngurt leidet auf der Überholspurhäuser oppassen und losmachen. Dann haben wir ein Auto im Pan auf der französischen A31, eng rund 1 Kilometer 400 Grenze Richtung Lützeburg. Die blockiert hier noch einmal die Überholspur, es staut auch noch einmal solid zurück. Da kommt unerkannt Entfernung vom Auto im Pan auf der B3 zu Gersbrich für den Rampoir. 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
1: Auch heute haben wir dann erst Temperaturen im Herd an 30 Grad am Nomittag. 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
1: 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Nacht für die Prävisionen für Mamad Gedeelt von Meteolux. An du hast eine kleine Aufschwächung von der Hitze, weil um Horizont ist zu 39 Grad gehen die Haut bei Sonne und noch das komplett klar, weil dann nach 24 bis 26 Grad. 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Den Sonden und der zweite Tages herrschen lichte Rehen bei höchstens 34 Grad. Ab dem Mainden sollen Textwerte dann noch immer 30 Grad leihen. Vergiss nicht, dass Meteorologs hier heute wieder Warnung von extremer Gefahr aktiv ist und versorgt dich mit genug Wasser und Ruhe.
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1: Wir haben 4 Kilometer Stau auf der A1. Da gibt es den Accident in Richtung Stadt, aus dem Ehrgärtchen an dem Tunnel Hauwald. 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

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Ein Accident auf der A1 in der Richtung Stadt zwischen dem Irrgärtchen und dem Tunnel Hovald. 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
0: Aufgepasst, wir noch einmal den Accident auf der A6 Richtung Aarel, auf der Hecht von Briddel. 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
0: Dann haben wir wieder am Moment gelten zwei Wetterwarnungen von Meteolux. 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
2: 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Es steht aber auf der Seite und hört nicht. Auf der A4 in Richtung Asch und das sucht die Leute noch, also ich schaue hier die links auf B-Spur aus. 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